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1: Ich konnte gerade lesen, da kam ich auch schon drauf. 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

schön, meine lieben Mitstreiter. Zur Entspannung führen wir nun bitte den rechten Ellenbogen an das linke Knie und den linken Zeigefinger in das rechte Ohr. Wer jetzt noch das rechte Bein anheben kann, ohne das Gleichgewicht zu verlieren, der

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Manche Hits entstehen ganz einfach, schnell und total easy. Der Song Ghostbusters, der gehört nicht dazu, ehrlich gesagt. Ray Parker Jr. wollte den Filmsong auch erst gar nicht schreiben. So Dinge wie Geister und Gruselzeugs waren nicht so sein Ding. Dann kam aber das Filmstudio und plötzlich musste wirklich alles ganz, ganz schnell gehen. Krasser Druck, denn innerhalb von nur 2,5 Tagen sollte dieser Song fertig sein. Darin vorkommen sollte das Wort Ghostbusters, klar, passend zum Film. Und das war echt wirklich das größte Problem, denn Ray Parker Jr. fand einfach keine gute Melodie für dieses Wort. Dann gab es aber den Geistesblitz, wirklich mitten in der Nacht, als er eine der Szenen aus dem Film angeschaut hatte. Und genau daraus entstand diese berühmte Zeile, "Who you gonna call? Ghostbusters." Ja, der Song wurde ein Riesenhit und bekam sogar eine Oscar-Nominierung. Und bis heute weiß jedes Kind der 80er die Antwort auf "Who you gonna call?" Na, klar, Ghostbusters. Und den gibt's jetzt hier bei Harmony.

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1: Der HP41 von Hewlett-Packard war Anfang der 80er der erste programmierbare Taschenrechner. Mit welchem Feature? Hatte er ein alphanumerisches LCD-Display und verlor seine Daten nach dem Ausschalten nicht? Oder konnte er das Wort Esel anzeigen, wenn man die Zahlenfolge 7353 eintippt und ihn auf den Kopf dreht? Das ist die Flashback-Frage. Ihr habt 5 Sekunden. Und richtig ist das LCD-Display und ein extrem gutes Gedächtnis, auch nach dem Ausschalten. Esel konnte man mit den bisherigen Geräten natürlich auch schreiben. Ein Foto dieses technischen Wunderwerks könnt ihr euch anschauen in der Welt der 80er online und in der App. Dort lest ihr auch, warum der HP41 sogar zur Ausstattung von NASA Space Shuttles gehörte.
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0: das Deutschlandwetter.
1: Stecken mittendrin in einer Hitzewelle. Viel Sonne, lockere Wolkenfelder und verbreitet trockenes Wetter. Zwischen Rostock und Leipzig haben wir so 24 bis 30 Grad. Von Köln bis Stuttgart liegen die Werte zwischen 31 und 37 Grad. Im Süden wachsen jetzt allerdings stellenweise kräftige Quellwolken. Dort sind einzelne starke Gewitter möglich, lokal auch unwetterartig. In der Nacht beruhigt sich das wieder. Viele Regionen bleiben klar. Morgen geht es fast nahtlos weiter mit Sonne und sehr großer Hitze. Auch am Donnerstag bleibt das Sommerwetter stabil.
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1: Für Mittwoch, den 24. Juni.
0: Krebs.
1: Aufstehen fällt manchmal schwer. Liegen bleiben ist aber auch keine Lösung.
0: Löwe.
1: Zeig einem Menschen, dass du ihn wertschätzt und für seine Hilfe sehr dankbar bist.
0: Jungfrau.
1: Du kannst jetzt wieder bewundern, ohne verblendet zu sein.
0: Waage.
1: Falls man dich ignoriert, mach dir nichts draus, ist die Mühe nicht wert.
0: Skorpion.
1: Hör deinem Gegenüber genau zu und wähle deine Worte mit Bedacht. Jemand könnte sie auf die Goldwaage legen.
0: Schütze.
1: Du brauchst jetzt einen guten Plan, nicht, dass man dich noch aussticht.
0: Steinbock.
1: Bereit für das Unerwartete? Sei gespannt, was heute noch passiert.
0: Wassermann.
1: Verlier nicht das Ziel aus den Augen. Ausdauer und Fleiß machen sich jetzt tatsächlich bezahlt.
0: Fische.
1: Du bist heute geistig sehr wach und erledigst schwere Denkarbeiten im Handumdrehen. Gut so.
0: Witter.
1: Versuch heute bei Auseinandersetzungen sachlich zu bleiben.
0: Stier.
1: Worte, die gesagt wurden, kannst du nicht mehr zurücknehmen. Also bedenke das vorher.
0: Zwillinge.
1: Deine Ausgeglichenheit wird heute etwas auf die Probe gestellt. Bewahr einfach die Ruhe, dann wird das schon. Schönen Mittwoch euch.
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0: Streichel für euch. So wunderbar sanft die Gitarre. Sydney Youngblood ist das. Schönen guten Morgen.
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2: Temperaturen im unteren 20er-Bereich, ja, das glaubt ja wirklich gar keiner, was da steht. Es ist gefühlt wirklich schon bei der 30 und heute Nachmittag ist es dann tatsächlich auch weit drüber. Bis 37 Grad in Rheinhessen, wir kommen auf 33 in der Lüneburger Heide, 32 in der Lausitz. Bisschen entspannter an der Ostsee, auch da fühlt sich's wärmer an, aber hier bleiben wir im 20er-Bereich. Es ist ein Sonnenschein überall, der sich gut sehen lassen kann, aber der es halt eben auch sehr, sehr knackig für uns macht. Und ich hoffe, ihr habt längst nach den letzten Tagen eine Taktik entwickelt, mit der ihr gut durch so einen Hitzetag durchkommt.
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1: Anfang der 80er werden BMX-Räder zum absoluten Must-Have für die Kids. Vor allem, weil sie auch im Kino so cool rüberkommen. Schon Elliot packt E.T. in den Fahrradkorb seines BMX-Rads und rettet ihn vor bösen Wissenschaftlern, die den Außerirdischen sezieren wollen. Im Film BMX Bandits geht's um Teenies, die Geld für eine BMX-Strecke sammeln wollen, dabei auf Verbrecher stoßen, die eine Bank ausgeraubt haben und schon den nächsten Coup planen. Allerdings haben sie nicht mit der BMX-Bande gerechnet.
2: Das hier führt uns zum Versteck der Gangster. Yeah! Die werden ganz schön doof aus der Wäsche schauen, wenn die merken, dass da nichts mehr drin ist.
1: Die Kids haben Funkgeräte gefunden, die die Gangster unbedingt brauchen.
3: Für morgen ist alles vorbereitet. Wir haben den Transporter, wir haben unsere Knarren und der Fahrplan steht auf. Nur eins haben wir noch nicht. Und dafür könnt ihr euch bei diesen Knallfüten bedanken. Ohne die Dinger läuft gar nichts. Könnt ihr euch gleich einen Sarg bestellen.
1: Sie entführen eine von ihnen, Judy, gespielt übrigens von der ganz jungen Nicole Kidman.
4: Lassen Sie sie in Ruhe!
3: Nur nicht, dass jemand die Bullen ruft.
4: Sie haben doch, was Sie wollten. Lassen Sie sie los!
3: Jetzt hört mal zu, Freunde. Wenn ich einen von euch sehe, wird sie erledigt. Verstanden?
1: Und die ganze BMX-Bande stellt sich den Gangstern entgegen.
4: Okay, wir wollen was?
1: Happy End im Film und für viele von uns auch an Weihnachten oder zum Geburtstag. Denn das BMX-Rad hat auch durch die BMX Bandits die Wunschzettel der 80er Jugend erobert.
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1: Fenster zu, Fensterläden zu und Wasserflasche auf. Das ist auch heute wieder das Motto. Wir kommen auf bis zu 39 Grad nachher. Mensch, die Sonne draußen brezelt ganz ordentlich und das wirklich durchgehend, das Maximum von 16 Sonnenstunden. Das haben wir fast überall. So ein bisschen entspannter ist es vielleicht an der Ostsee. Da kommen wir über die 30 Grad nicht raus. Da gibt es vielleicht auch die eine oder andere Wolke. Und das gilt für ganz Ostdeutschland, dass so ein paar Wölkchen am Himmel stehen, aber die hindern die Sonne jetzt auch nicht wirklich. Es ist heute wirklich den ganzen Tag über trocken und heiß mit Hitze, Gewittern und vielleicht dem einen oder anderen Windstoß ist gar nichts bis sehr, sehr selten. Morgen am Donnerstag geht's genauso weiter.
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0: Grüß euch zusammen, hier ist der Jonas bei Harmony. Schönen Mittwoch und schön, euch dran zu haben. Und jetzt habe ich hier sogar jemanden dran, der auch Antwort gibt. Unsere Hörerin Pia, die ist nämlich bei mir am Telefon. Sie hat bei Stars on Stage in der Harmony-App mitgemacht. Sie will mal ordentlich feiern einen Abend lang und ich glaube, das kann sie sehr gut. Sie lebt nämlich in Mainz und da reagiert ja Fürst Fasenacht, ne Pia?
1: Also ich komme ursprünglich aus der Nähe von Köln und da wird ja auch ganz groß Karneval gefeiert.
0: Ha!
1: Tatsächlich kein großer Karneval- oder Faschings-Fan. Also ich kann es natürlich voll nachvollziehen, wenn das gerne Leute machen, aber ich bin da gar nicht so unbedingt dabei.
0: Wie hast du das denn geschafft, aus Köln zu kommen, jetzt in Mainz zu leben, aber komplett an dieser Kultur vorbeizugehen?
1: Ich weiß es nicht. Also das fragen mich so oft Leute. Ich konnte es immer ganz gut abwenden.
0: Ist es der Karneval an sich oder ist die Musik, die dir nicht gefällt oder die Stimmung, die Leute, die zu viel trinken? Was ist es?
1: Nee, also das würde ich gar nicht sagen. Ich glaube, oftmals ist es mir einfach die Musik, weil ich bin nicht der größte Deutsch-Schlager-Fan. Und ich finde, das ist doch dann doch mir manchmal ein bisschen zu viel dort. Aber dass die Leute zu viel trinken oder so, gut, das mache ich auch. Deshalb, das macht mir gar nichts aus.
0: Okay, immerhin das. Jetzt muss ich aber mich doch ein bisschen wundern, weil das Konzert, für das du hier mitgemacht hast, gerade wenn du sagst, es ist eigentlich die Musik, die dir nicht so gefällt, das ist hier sowas.
2: Eine Mu, eine
0: Wolle Petri?
1: Bin ich kotze, ich finde den so cool. Also ich habe auch ein T-Shirt, aber Wolle Petri ist wirklich die Ausnahme.
0: Okay, also der macht irgendwas anders, irgendwas besser als die anderen Faschings-Heinis.
1: Genau, irgendwas hat er, was mich an ihm fasziniert.
0: Finde ich total cool. Weißt du was, du kriegst 2 Tickets für Wahnsinn, die Show mit den Hits von Wolle Petri.
1: Ja, sehr cool, auch da freue ich mich.
3: Stars on Stage.

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0: Rolle.
1: Das Quiz fängt jetzt gerade an, die Rater sind bereit. Die werden nicht groß vorgestellt, das kostet zu viel Zeit. Frau Usenburger heißt die Frau, die jetzt was raten muss. Unser Oma schreit wie Gilles.

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1: Warum ich euch jetzt schon erzähle, dass ihr am Samstag sehr früh aufstehen solltet, das gleich hier in diesem Wetterbericht. Wir haben die nächsten Tage wirklich brutalste Temperaturen. Es geht einfach so weiter wie bisher mit bis zu 41 Grad in Teilen von Südwestdeutschland am Freitag und am Samstag. Jetzt heute und morgen, da sind wir da noch knapp drunter, aber es fühlt sich halt einfach wirklich knackend heiß an. Wir sind weit über der 30, das ist mal ganz klar, es gibt ein paar Wölkchen und es gibt ganz, ganz selten vielleicht ab Freitag mal wieder das ein oder andere Hitzegewitter, wo dann auch mal der Wind durchweht. Aber eigentlich ist es nur ziemlich brütend und die Sonne ist unerbittlich. Deswegen, falls ihr am Samstag euch abkühlen wollt im Freibad, dann solltet ihr ganz früh dran sein. Die Idee haben sicher auch noch andere.
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1: 24. Juni 1983, liebes Tagebuch. Annette und ich, wir waren heute auf einer Mission bei uns im Ort unterwegs. Wir wollten aus allen Kaugummiautomaten eine Sache rausholen und wir hatten nur jeder 2 Mark 50 Pfennig. Aber manchmal musst du einfach nur draufhauen und da löst sich dann oben irgendwas und eine Kugel kommt raus. Ohne Moneten reinzuschmeißen. Mussten nur so ein bisschen schneller rennen in der Bahnhofsgasse, weil die alte Frau Müller wieder mit ihrem Kissen am Fenster gesessen hat und einen auf Polizei macht. Haben fette Beute gemacht und nur eine Mark ausgegeben, weil die meisten Automaten eine Menge ausgespuckt haben, wenn du nur tief genug durch die Klappe unten mit der Hand reingegriffen hast. Einmal haben wir sogar eine Leckmuschel rausgeholt, aber deswegen ist der heutige Eintrag auch etwas kürzer. Ich schreibe dir nämlich gerade mit links, weil die Feuerwehr kam und den Automaten abmontieren musste. Nun warte ich gerade auf den Doktor, der meine Hand da wieder rausholt. Bis Dani!
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0: Juli 1981. Es ist die royale Hochzeit. Rund 750 Millionen Menschen an den Fernsehern schauen zu, wie sich Prinz Charles und Diana in der St. Paul's Cathedral das Jawort geben.
1: Hi, Diana Francis.
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1: Take thee, Philip Charles Arthur George.
2: To my wedded husband.
1: To my wedded husband.
2: Till death us do part.
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1: Zum Wochenende oder spätestens zum Anfang der nächsten Woche, da platzt sie endlich, die Hitzekuppel über Deutschland. Bis dahin müssen wir noch einige heftige Tage erleben und hinter uns bringen. Wir haben Temperaturen von bis zu 40 Grad am Wochenende. Heute kommen wir da fast, aber noch nicht ganz ran. Und vor allem im Norden, da ist es noch entspannter. Ostsee 26 Grad Maximum heute Morgen am Donnerstag. Da sind so die Küstenregionen auch noch recht entspannt unterwegs. Aber was wirklich die nächsten Tage für überall gleich gilt, ist diese Sonne, die runterbrezelt und es echt unerträglich macht.
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1: Für Mittwoch, den 24. Juni.
0: Krebs.
1: Aufstehen fällt manchmal schwer. Liegen bleiben ist aber auch keine Lösung.
0: Löwe.
1: Zeig einem Menschen, dass du ihn wertschätzt und für seine Hilfe sehr dankbar bist.
0: Jungfrau.
1: Du kannst jetzt wieder bewundern, ohne verblendet zu sein.
0: Waage.
1: Falls man dich ignoriert, mach dir nichts draus, ist die Mühe nicht wert.
0: Skorpion.
1: Hör deinem Gegenüber genau zu und wähle deine Worte mit Bedacht. Jemand könnte sie auf die Goldwaage legen.
0: Schütze.
1: Du brauchst jetzt einen guten Plan, nicht dass man dich noch aussticht.
0: Steinbock.
1: Bereit für das Unerwartete? Sei gespannt, was heute noch passiert.
0: Wassermann.
1: Verlier nicht das Ziel aus den Augen. Ausdauer und Fleiß machen sich jetzt tatsächlich bezahlt.
0: Fische.
1: Du bist heute geistig sehr wach und erledigst schwere Denkarbeiten im Handumdrehen. Gut so.
0: Witter.
1: Versuch heute bei Auseinandersetzungen sachlich zu bleiben.
0: Stier.
1: Worte, die gesagt wurden, kannst du nicht mehr zurücknehmen. Also bedenke das vorher.
0: Zwillinge.
1: Deine Ausgeglichenheit wird heute etwas auf die Probe gestellt. Bewahr einfach die Ruhe, dann wird das schon. Schönen Mittwoch euch.
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0: Puppen von 1988 auf dem Schoß unterwegs. Mein Mann meinte gerade, Mist, wir hätten vor 2 Kilometern abbiegen müssen. Das ist aber auch nicht so einfach. Ich halte die Landkarte ja auf dem Kopf, weil sonst komme ich ja durcheinander mit links und rechts, aber das liest sich jetzt auch voll komisch. Oh, ich glaube, wir sind jetzt schon an der italienischen Grenze. Schatz, Latripouf, das ist Italien, oder? Nee? Ach, ich soll die Karte umdrehen. Oh, Wuppertal. Na, knapp daneben. Bis Dani.
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1: Ich darf euch ganz kurz einen kalten Gedanken machen. In exakt einem halben Jahr ist Weihnachten. Wobei, so abkühlend ist das jetzt auch nicht, weil Weihnachten ist ja selten weiß und selten auch so richtig kalt. Da sind wir schon nah dran an dem, was wir jetzt haben. Okay, ganz so heftig ist es nicht. Ab über 20 sind ja auch schon mal vorgekommen. Ne? Jetzt haben wir 37 heute im Rheinland. Wir kommen auf 34 in Ostwestfalen. Auch auf den Bergen, da knacken wir die 3 vorne auf dem Thermometer. Es ist ganz viel Sonne dabei und mit Hitzegewittern, kurz mal Abkühlung, ist nichts. Das gilt genauso am Donnerstag, das gilt auch am Freitag und Richtung Wochenende ist vielleicht sogar eine 40 möglich.
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Hallo zusammen, hier ist Harmony für euch mit einer 80er Sonntagabend-Radiosendung Funk vom Frank. Kennst du noch jemand? Nein, natürlich nicht. Habe ich mir nämlich gerade ausgedacht. Aber so vom Namen her, es könnte eine gewesen sein. Was ich mir nicht ausgedacht habe, diese super starke Mucke hier. Die stammt aus dem Studio von Frank Farian. Anfang der 80er, da hat der Frank in Frankfurt Funk gemacht. Das ist eine wunderbare Alliteration und noch ein viel wunderbarerer Sound. Toller Sound auf jeden Fall. Und auch wenn das hier vielleicht klingt wie die Jackson 5 oder wie Motown, es ist tatsächlich in der Main-Metropole entstanden. Farian hat da Anfang der 80er eine ganz neue Combo an den Start gebracht. Die steht zwar sehr im Schatten von seinen anderen Gruppen, trotzdem, das ist wirklich tolle Disco-Kunst hier. The Touch heißen die. Von 81 bis 86, da waren die ein Ding in der deutschen Musikszene. 1983 gab es den Nachwuchs-Award der Deutschen Phono-Akademie. Und ein Jahr später, auf dem Höhepunkt dieser kurzen Bandgeschichte, da ist die Stimme ausgestiegen und solo durchgestartet. Diesen Mann, den gibt's jetzt hier für euch bei Harmony. Vielleicht habt ihr ihn auch schon erkannt. Der Ex-Sänger von The Touch. Entdeckt von Frank Farian. Das war Terence Trent D'Arby.

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0: schon zu seiner aktiven Zeit eine Torwartlegende. Trotzdem, bei der WM 82, da hat ihn die ganze Welt gehasst. Toni Schumacher nach seinem Horrorfoul im Halbfinale.
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0: Es war das Turnier in Spanien. Kein besonders unfaires. Es gab nicht so viele Karten und Fouls. Fun Fact, ein Schiedsrichter hat es mal ziemlich heftig erwischt. Der deutsche Walter Eschweiler, der musste nach einem Rempler behandelt werden, hat aber weitergepfiffen. Deutlich schlimmer war es für den französischen Spieler Patrick Battiston. Den mussten sie bewusstlos vom Feld tragen.
3: Battiston just on the field into his stride here. Oh, and he's taken out by Schumacher. The ball has run wide of the goal. But more concerning still is the fate of Patrick Battiston here. Harold Schumacher, the goalkeeper, smashed into him.
0: Er hat sich selber den Tiger genannt. Toni Schumacher, er war mit seinen Gegenspielern nie zimperlich. Aber das hier war eine Nummer zu viel. Das schlimmste Foul seiner Karriere, ohne Rücksicht auf Leib und Leben, geht er in den Zweikampf. Springt hoch mit der Hüfte direkt ins

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1: Guten Tag. 2 Stunden lang kein Zug deutschlandweit. Schuld war eine Funkstörung am späten Abend. Aus Sicherheitskreisen heißt es, dass ein fehlerhaftes Software-Update das Problem verursacht haben könnte. Bundesverkehrsminister Schnieder fordert Aufklärung und sagt, so etwas dürfe sich nicht wiederholen. Harmonie-Reporter Michael Maxen.
2: Auch der stellvertretende SPD-Fraktionschef Zorn will rasche Maßnahmen und sagt, ein krisenfester Bahnverkehr ist für Millionen Menschen unerlässlich. Der Bahnverkehr ist auch eine Frage der nationalen Sicherheit. Eine Störung des digitalen Bahnfunksystems hatte am Abend bundesweit alle Züge lahmgelegt. Ich war heute früh am Frankfurter Hauptbahnhof. Dort waren viele Menschen gestrandet und weil es hier kaum noch Hotelbetten gab, mussten sich einige die Nacht um die Ohren schlagen.
1: Jeder Fünfte in Deutschland lebt alleine. Insgesamt gut 17 Millionen Menschen, teilt das Statistische Bundesamt nach ersten Ergebnissen des Mikrozensus mit. Besonders häufig leben ältere Menschen alleine, jeder Dritte in der Altersgruppe 65+. Bei den 25- bis 34-Jährigen ist der Anteil aber fast genauso hoch. Abschlusstraining für die deutsche Fußballnationalmannschaft. Danach geht es für das Team mit dem Flieger nach New York. In der Nähe findet morgen das 3. WM-Gruppenspiel gegen Ecuador statt. Harmonie-Reporter Thomas Bremser.
3: 27 Grad und Sonne erwartet das deutsche Team in der Weltstadt New York. Es soll nicht der letzte Abstecher sein, denn im Stadion in East Rutherford findet auch das Finale statt. Bis auf Nico Schlotterbeck sind alle Spieler fit. Der Bundestrainer muss sich entscheiden, auf wie vielen Positionen er sein Team verändern will. Gut möglich, dass Topscorer Dennis Undav mal von Anfang an ran darf, denn er wird am Abend vor dem Spiel auf der Abschlusspressekonferenz sitzen, neben Nagelsmann. Eigentlich ein deutliches Zeichen.
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1: Solche Meldungen hört man aktuell selten. Die Zahl der Beschäftigten im Bereich erneuerbarer Energien hat einen Rekord erreicht. Letztes Jahr waren dort rund 436.000 Menschen beschäftigt, fast 4% mehr als im bisher besten Jahr 2023, sagt die Bertelsmann Stiftung. Stärkster Bereich sei die Windenergie. Zur Börse, der DAX steht aktuell rund 0,8% im Minus bei 24.702 Punkten.
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5: Fenster zu, Fensterläden zu und Wasserflasche auf. Das ist auch heute wieder das Motto. Wir kommen auf bis zu 39 Grad nachher. Mensch, die Sonne draußen brezelt ganz ordentlich und das wirklich durchgehend, das Maximum von 16 Sonnenstunden. Das haben wir fast überall. So ein bisschen entspannter ist es vielleicht an der Ostsee. Da kommen wir über die 30 Grad nicht raus. Da gibt es vielleicht auch die eine oder andere Wolke. Und das gilt für ganz Ostdeutschland, dass so ein paar Wölkchen am Himmel stehen, aber die hindern die Sonne jetzt auch nicht wirklich. Es ist heute wirklich den ganzen Tag über trocken und heiß mit Hitze, Gewittern und vielleicht dem einen oder anderen Windstoß ist gar nichts bis sehr, sehr selten. Morgen am Donnerstag geht's genauso weiter.
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0: Da, bum, da allerseits. Hier ist der Jonas für euch bei Harmony am Mittwochvormittag. Ja, ganz viele feiern's. Andere haben da eine Abneigung. Der Karneval, das Faschingsfest, die Fasnachtstage. Bei den einen sind's die kalten Füße im Freien, bei den nächsten ist es das Trinkgelage. Und auch unsere Hörerin Pia, die hat da so ihre Vorbehalte. Witzigerweise lebt sie aber in der Party-Hochburg Mainz.
1: Oftmals ist es mir einfach die Musik, weil ich bin nicht der größte Deutsch-Schlager-Fan. Und ich finde, das ist doch dann doch mir manchmal ein bisschen zu viel dort.
0: Jetzt muss ich aber mich doch ein bisschen wundern, weil das Konzert, für das du hier mitgemacht hast, das ist hier sowas.
2: Eine Mu, eine
0: Wolle Petri?
1: Bin ich trotzdem, ich finde den so cool. Also ich habe auch ein T-Shirt, aber Wolle Petri ist wirklich die Ausnahme.
0: Finde ich total cool. Weißt du was, du kriegst 2 Tickets für Wahnsinn, die Show mit den Hits von Wolle Petri.
1: Ja, sehr cool. Auch da freue ich mich total.
0: Heute Morgen gab es 2 Tickets für die Pia. Hat sie ganz easy gewonnen über Stars on Stage auf unserer Website. Und ich finde, das könnt ihr auch.
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Leipziger. Es gibt einfach Bilder, die vergisst du nie mehr. Als zum Beispiel im November 89 auf dem Titel der Titanic eine Frau mit einer geschälten

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1: Das ist ein wundervolles Thema für eine Ballade.

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1: Guten Tag. Er will die Fahrkarte kontrollieren und wird zu Tode geprügelt. Gut 4 Monate nach dem tödlichen Angriff auf einen Zugbegleiter in Rheinland-Pfalz ist heute der Prozess gestartet. Angeklagt ist ein 26-Jähriger, Harmonie-Reporter Thomas Thonfeld.
2: Die Staatsanwaltschaft hat den Täter wegen Mordes angeklagt. Das zuständige Landgericht wertet die Tat dagegen als Körperverletzung mit Todesfolge. Erklärung: Es gebe keine Gründe für einen Tötungsvorsatz. Die Familie des Opfers ist empört. Mehrere kräftige Faustschläge gegen Kopf von Schläfen, das sei mehr als Körperverletzung mit Todesfolge, sagt der Bruder des Opfers. Er und seine Verwandten erhoffen sich von dem Prozess auch eine Signalwirkung für mehr Sicherheit im Bahnverkehr.
1: Cyberangriffe mit Schadsoftware. Die bekommt Deutschland im europäischen Vergleich am häufigsten ab. Die Spuren führen dann häufig nach Russland, sagen Experten vom Hasso-Plattner-Institut. Harmonie-Reporter Uli Reitinger.
3: Die Täter attackieren Unternehmen, die öffentliche Verwaltung und auch Krankenhäuser mit Schadsoftware, die Daten und Systeme verschlüsselt. So wollen die Kriminellen Lösegeld erpressen, oft mehrere 100.000 €. Deutschland ist besonders attraktiv für Cyberangriffe, denn hier gibt's viele innovative Unternehmen mit wertvollen Daten, die man blockieren kann. Und oft sind sich diese Firmen der Cybergefahr nicht bewusst und entsprechend schlecht geschützt, sagen die Experten.
1: Risse an den Tragflächen. Deshalb schickt die Europäische Luftfahrtbehörde 16 doppelstöckige Airbus A380 zum Check. Betroffen seien Maschinen von Emirates und Qantas, heißt es. Die entdeckten Risse könnten die Stabilität der Tragflächen beeinträchtigen. Die zusätzliche Inspektion soll das Sicherheitsrisiko minimieren. Mäuse, Kakerlaken oder dreckige Böden. Bei den Hygienekontrollen in Restaurants gibt es offenbar Lücken. Letztes Jahr seien nur 70% der eigentlich vorgeschriebenen Routinekontrollen durchgeführt worden, sagt Foodwatch und sieht die Behörden am Limit. Der Vorschlag: Alle Kontrollergebnisse sollten veröffentlicht werden. So würden sich Betriebe eher an die Vorgaben halten und die Ämter müssten weniger kontrollieren.
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4: Warum ich euch jetzt schon erzähle, dass ihr am Samstag sehr früh aufstehen solltet, das gleich hier in diesem Wetterbericht. Wir haben die nächsten Tage wirklich brutalste Temperaturen. Es geht einfach so weiter wie bisher mit bis zu 41 Grad in Teilen von Südwestdeutschland am Freitag und am Samstag. Jetzt heute und morgen, da sind wir da noch knapp drunter, aber es fühlt sich halt einfach wirklich knackend heiß an. Wir sind weit über der 30, das ist mal ganz klar. Es gibt ein paar Wölkchen und es gibt ganz, ganz selten vielleicht ab Freitag mal wieder das ein oder andere Hitzegewitter, wo dann auch mal der Wind durchweht. Aber eigentlich ist es nur ziemlich brütend und die Sonne ist unerbittlich. Deswegen, falls ihr am Samstag euch abkühlen wollt im Freibad, dann solltet ihr ganz früh dran sein. Die Idee haben sicher auch noch andere.
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1: Der HP41 von Hewlett-Packard war Anfang der 80er der erste programmierbare Taschenrechner. Mit welchem Feature? Hatte er ein alphanumerisches LCD-Display und verlor seine Daten nach dem Ausschalten nicht? Oder konnte er das Wort Esel anzeigen, wenn man die Zahlenfolge 7353 eintippt und ihn auf den Kopf dreht? Das ist die Flashback-Frage. Ihr habt 5 Sekunden. Und richtig ist das LCD-Display und ein extrem gutes Gedächtnis, auch nach dem Ausschalten. Esel konnte man mit den bisherigen Geräten natürlich auch schreiben. Ein Foto dieses technischen Wunderwerks könnt ihr euch anschauen in der Welt der 80er online und in der App. Dort lest ihr auch, warum der HP41 sogar zur Ausstattung von NASA Space Shuttles gehörte.
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2: Guten Tag. Ein Techniktausch hat laut Bahn den Funkausfall gestern ausgelöst und dafür gesorgt, dass bundesweit für Stunden alle Züge stillstanden. Heute hagelt es heftige Kritik. Laut Bayerns Verkehrsminister Bernreiter habe sich gezeigt, wie schlecht die Bahn auf solche Krisen vorbereitet sei. Harmonie-Reporterin Fiona Reinhardt.
3: Der Ausfall des Zugfunknetzes zeige wieder einmal, in welchem beklagenswerten Zustand das System der Deutschen Bahn sei, so Bayerns Verkehrsminister. Die komplette Infrastruktur der Bahn brauche dringend ein großes Update. Dem stimmt auch der Vorsitzende des Verkehrsausschusses im Bundestag zu. Aber nicht nur Politiker und Bahnreisende zeigen sich fassungslos und fordern eine lückenlose Aufklärung, sondern auch der Verband der privaten Güterbahnen. Da Güterzüge vor allem nachts unterwegs sind, seien sie von der Störung besonders betroffen gewesen.
2: Instagram, TikTok und WhatsApp. Social Media soll in Deutschland ab 13 Jahren erlaubt sein. So will es Bundesfamilienministerin Prien. Bis zur Volljährigkeit mit 18 soll es allerdings Abstufungen geben. Prien folgt damit den Empfehlungen der Expertenkommission, die heute ihren Bericht übergeben hat. Nicht nur durch Deutschland rollt die Hitzewelle. In Frankreich haben die hohen Temperaturen einen Stromausfall ausgelöst. In der Bretagne sind laut Behörden fast 70.000 Haushalte vom Netz abgeschnitten. Und das mindestens bis zum Abend. Harmonie-Reporterin Rachel Sommer.
4: Riesige Teile Frankreichs ächzen unter der Hitze. Noch nie gab es in so vielen Gegenden gleichzeitig die höchste Hitzewarnstufe Rot. Selbst in der meist eher kühlen Bretagne brutzeln die Menschen in Frankreich gerade sehr. Und jetzt sind auch noch zehntausende Haushalte dort ohne Strom. Die Menschen können also weder Ventilator noch Klimaanlage benutzen. Und weil es so heiß ist, wird es auch noch ein bisschen dauern, bis der Strom wieder da ist.
2: Abschlusstraining für die deutsche Fußballnationalmannschaft. Danach geht es für das Team mit dem Flieger nach New York. In der Nähe findet morgen das dritte WM-Gruppenspiel gegen Ecuador statt. Harmonie-Reporter Thomas Bremser.
5: 27 Grad und Sonne erwartet das deutsche Team in der Weltstadt New York. Es soll nicht der letzte Abstecher sein, denn im Stadion in East Rutherford findet auch das Finale statt. Bis auf Nico Schlotterbeck sind alle Spieler fit. Der Bundestrainer muss sich entscheiden, auf wie vielen Positionen er sein Team verändern will. Gut möglich, dass Topscorer Dennis Undav mal von Anfang an ran darf, denn er wird am Abend vor dem Spiel auf der Abschlusspressekonferenz sitzen, neben Nagelsmann. Eigentlich ein deutliches Zeichen.
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6: Na, das ist schon beeindruckend, wenn wir uns das einfach mal in Zahlen anschauen, was da draußen gerade los ist. Und so flächendeckend hier 34 Grad. Warnung vor Hitze, denn es fühlt sich viel, viel wärmer an in Rust. Gut, das ist eine Gegend, da ist sowieso immer besseres Wetter als im Rest von Deutschland. Heute wirklich Sonne pur. Wir gucken mal nach Bad Lobenstein. Auch hier durchweg sonnig. Die Temperatur, die liegt bei 29 Grad noch. Und wenn wir ein bisschen weiter runter die Elbe nach Gorleben fahren, dann sind wir bei 31 Grad. Auch hier durchweg Sonne, keine einzige Wolke zu sehen.
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2: Wir reisen ins Jahr 1984. Der berühmteste Schnorris der 80er. 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

steht für die 80er, NDW steht für die 80er und Italo Disco steht auch sowas von für die 80er. Das ist einfach so ein Sound, der war ganz, ganz groß damals. Italo Disco hatte sowas Cooles, Modernes, was aber trotzdem auch wirklich voller Gefühl war. Und viele kleine Labels sind damals auf dieser Erfolgswelle aufgesprungen. Und einer, der auch auf der Italo Disco Welle gesurft ist, das war Gazebo, kennt ihr von I Like Chopin. Danach wurde es ein bisschen ruhiger um ihn, aber ein starker Titel, der kam noch hinterher und genau den holen wir jetzt zurück ins 80er Rampenlicht. Das ist Lunatic bei

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1: Guten Tag. Ein Techniktausch hat laut Bahn den Funkausfall gestern ausgelöst und dafür gesorgt, dass bundesweit für Stunden alle Züge stillstanden. Von Politik und Verbänden kommt heute heftige Kritik. NRW-Verkehrsminister Krischer spricht von einem neuen Tiefpunkt bei der ohnehin schwachen Betriebsqualität. Vom Fahrgastverband Pro Bahn heißt es, die Bahn müsse endlich besser werden, auch technisch. Social Media soll in Deutschland ab 13 Jahren erlaubt sein. Das hat Bundesfamilienministerin Prien angekündigt, nach den entsprechenden Empfehlungen der Expertenkommission. Bis zur Volljährigkeit mit 18 soll es allerdings Abstufungen geben. Und geregelt werden soll alles innerhalb der EU, so Prien.
2: Wir werden Gespräche auf europäischer Ebene führen mit der Kommissionspräsidentin. Und zwar wird es da um die verpflichtende Einbeziehung der Leitlinien und auch härtere Sanktionen gegenüber den Plattformen gehen. Es wird über den Einsatz von Altersverifikationssystemen und die Einführung einer gemeinsamen Altersgrenze gehen.
1: In NRW kann man scheinbar besonders gut essen. 50 Restaurants wurden hier dieses Jahr mit Michelin-Sternen ausgezeichnet. 3 der Spitzenküchen bekamen sogar 2 Sterne. Das Vendôme in Bergisch Gladbach, das Ochs und Klee in Köln und das Cœur d'Artichaut in Münster.
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1: Der Sommerurlaub in Ägypten und der Türkei wird wieder attraktiver. Zuletzt war die Nachfrage hier durch den Iran-Krieg deutlich zurückgegangen, berichtet der Reisekonzern TUI. Gerade die Türkei sei diesen Sommer aber wieder im Sprint zurück auf die Pole Position gekehrt. Reiseziel Nummer 1 sei Antalya, Mallorca kommt auf die 2 und dahinter die griechischen Inseln Kreta, Rhodos und Kos. Zur Börse, der DAX steht zum Mittag rund 1% im Minus bei 24.626 Punkten.
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3: In der Sonne ist es kaum auszuhalten, höchstens an den Küsten. Hier ist es heiter bei 27 bis 34, sonst meist sonnig bei 32 bis 39 Grad, etwa in Frankfurt, Nürnberg oder Leipzig. Später können sich über dem südlichen Bergland und an den Alpen vereinzelt kräftige Gewitter entwickeln. In der Nacht bleibt es meist klar oder nur gering bewölkt und trocken, 23 bis 13 Grad. Morgen geht's genauso weiter mit viel Sonne und sehr heißen Temperaturen. Im Westen und Südwesten lokal sogar bis 41 Grad. Am Freitag nimmt dort am Nachmittag und Abend die Gewittergefahr zu. Mit Starkregen und Hagel müsst ihr dann rechnen.
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3: Wieso steht ein Kochtopf für eine Tüte? Was hat das mit Musical Youth zu tun? Gleich hier. Ich bin Trixie. Heute für Dani D.

0: Schönen Nachmittag euch. Anfang der 80er sorgt die Truppe Musical Youth durchaus für eine seltsame Mischung. Eine britische Band, die ausgerechnet Reggae macht und deren Mitglieder alle gerade mal zwischen 11 und 16 Jahren alt sind. Die erste Single dieser Steppkes sollte eine Coverversion dieses Songs der Mighty Diamonds werden. Pass the Coochie heißt aber so viel wie reich mir mal den Joint rüber. Da hat das Management natürlich aufgeschrien und abgewinkt nach dem Motto, die Kinder dürfen doch nicht über Joints singen. Also wird der Song umbenannt in Pass the Dutchie. Wobei Dutchie früher eine Art Kochtopf für Cowboys war, aber jeder denkt jetzt auch wieder an Joint. Hier ist er also, der Song, dessen Titel erst noch jugendfrei gemacht werden musste. Pass the Dutchie von Musical Youth im 80er Radio Harmony.
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0: ist gerade 80 geworden und noch putzmunter, Cher. Ja, und er ist sogar 85.
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0: Bob Dylan ist unkaputtbar. Im Herbst kommt er wieder nach Europa, gibt Konzerte in Skandinavien und das deutet darauf hin, dass Dylan dann auch noch andere Stationen in Europa ansteuern wird, also auch nach Deutschland kommt.
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0: 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Cambodia oder auch UK. 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Und hier ist sie, Kids in America, auch eine der größten Singles von ihr, die sicher auf der Tour eine Hauptrolle spielen wird.
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1: Letztes Wochenende in Utah, Rod Stewart bricht beim Konzert fast zusammen, ruft dann einen Mitarbeiter und lässt sich eine Sauerstoffflasche geben. Die 81 Jahre machen sich jetzt wohl bemerkbar. Wahrscheinlich war auch ein bisschen die Höhe schuld. Utah liegt über 1300 Meter. Das kann man schon mal spüren, vor allem wenn man auf der Bühne alles gibt. Kurz drauf geht's aber weiter. The show must go on. Auch bei uns. Rod Stewart, gleich für euch im 80er Radio Harmony.
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1: Guten Tag. Ein Zugbegleiter wird bei der Fahrkartenkontrolle in Rheinland-Pfalz angegriffen. Kurze Zeit später stirbt er an seinen Verletzungen. Zum Prozessbeginn hat der Angeklagte vor Gericht heute die Tat gestanden und die Familie des Opfers um Verzeihung gebeten. Harmony-Reporter Jan Heinemann.
2: Er sei in einem Moment blinder Wut gewesen und sich völlig bewusst, dass er das Geschehene nicht rückgängig machen könne, teilte der Angeklagte heute über seine Anwältin mit. Der 26-Jährige wurde Anfang des Jahres in einer Bahn bei Kaiserslautern beim Schwarzfahren erwischt. Dann soll er den Zugbegleiter mehrmals gegen den Kopf geschlagen haben. Die Schläge so heftig, dass er 2 Tage später an einer Hirnblutung starb, so die Anklage. Im Gericht wird ein Überwachungsvideo der Tat gezeigt. Das halten einige nicht mehr aus und fangen an zu weinen. Andere verlassen den Saal.
1: Ein Techniktausch hat laut Bahn den Funkausfall gestern ausgelöst und dafür gesorgt, dass bundesweit für Stunden alle Züge stillstanden. Heute hagelt es heftige Kritik. Laut Bayerns Verkehrsminister Bernreiter habe sich gezeigt, wie schlecht die Bahn auf solche Krisen vorbereitet sei. Harmony-Reporterin Fiona Reinhardt.
3: Der Ausfall des Zugfunknetzes zeige wieder einmal, in welchem beklagenswerten Zustand das System der Deutschen Bahn sei, so Bayerns Verkehrsminister. Die komplette Infrastruktur der Bahn brauche dringend ein großes Update. Dem stimmt auch der Vorsitzende des Verkehrsausschusses im Bundestag zu. Aber nicht nur Politiker und Bahnreisende zeigen sich fassungslos und fordern eine lückenlose Aufklärung, sondern auch der Verband der privaten Güterbahnen. Da Güterzüge vor allem nachts unterwegs sind, seien sie von der Störung besonders betroffen gewesen.
1: Immer mehr junge Menschen in Deutschland nehmen Drogen. Das zeigt eine Umfrage des Bundesinstituts für öffentliche Gesundheit. Demnach haben fast 19% der 18- bis 25-Jährigen schon mal mindestens eine illegale Droge genommen, rund 5% mehr als vor 3 Jahren. Ein Grund, laut dem Drogenbeauftragten der Bundesregierung, der Zugang zu Drogen werde immer leichter. Von der Elbphilharmonie über den Hamburger Hafen blicken. Dafür muss bald 5 Euro Eintritt gezahlt werden, hat der Hamburger Senat entschieden. Die Elbphilharmonie Plaza war seit der Eröffnung 2016 kostenlos zugänglich. Im letzten Jahr haben sie über 2,2 Millionen Menschen besucht.
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4: Ein Sommertag, der auf Hochtouren läuft. Heute Nachmittag viel Sonne. Im Norden ist es heiter. In Hamburg oder Rostock 27 bis 34 Grad, in der Mitte und im Süden etwa rund um Köln, Stuttgart oder München 32 bis 39 Grad. Dazu weht nur schwacher bis mäßiger Wind. Später sind über den süddeutschen Mittelgebirgen und an den Alpen einzelne kräftige Gewitter nicht ausgeschlossen. Die Nacht bleibt dann aber überwiegend trocken und oft klar. Morgen wieder viel Sonne bei 27 bis 33 Grad im Norden und sonst 34 bis 38 Grad. Im Westen und Südwesten lokal sogar bis 41 Grad. Am Freitag steigt dort nachmittags und abends dann die Gewittergefahr wieder deutlich an.
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1: Dannys Popshow ohne Dani, na nicht ganz. Sie macht Urlaub, meldet sich aber gleich wieder. Ich bin Trixi.

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1: Heute mit Trixi. Dani macht Urlaub wie in den 80ern, ist mit dem Auto unterwegs nach Italien. Dani, wo seid ihr denn im Moment?
2: Gerade sind wir auf dem Rastplatz und haben neben den Toiletten zwischen zwei LKWs die letzte Bank mit Tisch gekriegt. Jetzt essen wir wie früher hartgekochte Eier und geschmierte Klappstullen aus einer orangefarbenen Tupperdose. Der Durst wird stilecht mit einer warmen Capri-Sonne gestillt. Da stichst du mit dem Plastikstrohhalm rein, die Hälfte spritzt aufs Shirt. Herrlich! Ich muss Schluss machen und mich in die Büsche schlagen zum Pipi. Drück die Daumen, dass ich aus der Hocke wieder hochkomme. Boah, das ging in den 80ern aber auch mal leichter.
1: Da sagst du was.
2: Bis Dani.
0: Dani.

0: 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Hattet ihr das auch mal? Erst ist alles normal, man ist befreundet, plötzlich passiert was, ne? Eine wilde Knutscherei oder auch mehr und alles ist auf einmal komisch. Genau darum geht's in diesem Song. Die Dexys mit Night Runners, gleich hier im 80er Radio Harmony.
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Ihre Stimme hat eine unverwechselbare Wärme und Mike Oldfield hat das gleich erkannt in den 80ern. Es geht um Maggie Reilly.

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Hier ist sie jetzt, zusammen mit dem Mike. Moonlight Shadow.

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1: Guten Tag. Ein Techniktausch hat laut Bahn den Funkausfall gestern ausgelöst und dafür gesorgt, dass bundesweit für Stunden alle Züge stillstanden. Von Politik und Verbänden kommt heute heftige Kritik. NRW-Verkehrsminister Krischer spricht von einem neuen Tiefpunkt bei der ohnehin schwachen Betriebsqualität. Vom Fahrgastverband Pro Bahn heißt es, die Bahn müsse endlich besser werden, auch technisch. Social Media soll in Deutschland ab 13 Jahren erlaubt sein. Das hat Bundesfamilienministerin Prien angekündigt, nach den entsprechenden Empfehlungen der Expertenkommission. Bis zur Volljährigkeit mit 18 soll es allerdings Abstufungen geben. Und geregelt werden soll alles innerhalb der EU, so Prien.
2: Wir werden Gespräche auf europäischer Ebene führen mit der Kommissionspräsidentin. Und zwar wird es da um die verpflichtende Einbeziehung der Leitlinien und auch härtere Sanktionen gegenüber den Plattformen gehen. Es wird über den Einsatz von Altersverifikationssystemen und die Einführung einer gemeinsamen Altersgrenze gehen.
1: Jeder Fünfte in Deutschland lebt alleine. Insgesamt gut 17 Millionen Menschen, teilt das Statistische Bundesamt nach ersten Ergebnissen des Mikrozensus mit. Besonders häufig leben ältere Menschen alleine, jeder Dritte in der Altersgruppe 65+. Bei den 25- bis 34-Jährigen ist der Anteil aber fast genauso hoch. Das Bahnprojekt Stuttgart 21 verschiebt sich um 5 Jahre auf Ende 2031. Das heißt es aus Teilnehmerkreisen des Verkehrsausschusses im Bundestag. Im November hatte die Bahn die geplante Eröffnung für November 2026 abgesagt und eine Überprüfung des Projekts angekündigt. Die Verschiebung auf 2031 ist demnach das Ergebnis der Überprüfung.
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3: In der Sonne ist es kaum auszuhalten, höchstens an den Küsten. Hier ist es heiter bei 27 bis 34, sonst meist sonnig bei 32 bis 39 Grad, etwa in Frankfurt, Nürnberg oder Leipzig. Später können sich über dem südlichen Bergland und an den Alpen vereinzelt kräftige Gewitter entwickeln. In der Nacht bleibt es meist klar oder nur gering bewölkt und trocken, 23 bis 13 Grad. Morgen geht's genauso weiter mit viel Sonne und sehr heißen Temperaturen. Im Westen und Südwesten lokal sogar bis 41 Grad. Am Freitag nimmt dort am Nachmittag und Abend die Gewittergefahr zu. Mit Starkregen und Hagel müsst ihr dann rechnen.
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3: Dani ist im wohlverdienten Urlaub. Dannys Popshow heute mit Trixie. Und wir machen es uns auch hier schön jetzt mit Prince. Schönen Nachmittag.

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0: Harmonie ist hier und bei dem nächsten Song muss ich immer an Schuhe denken. Schon wieder neue Schuhe, sagt mein Mann so dann und wann zu mir und ich antworte dann immer, nee, die habe ich schon eine Weile. Ist ja nicht gelogen, wer weiß denn, wie lange eine Weile ist. Ach, eigentlich bräuchte ich ein paar neue Sandalen. New shoes, I can't wait. Hier im 80er-Radio.
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Alter eigentlich nicht selbst gesungen hat. Dan Harrow, jetzt hier im 80er Radio Harmony. Gerade haben Depeche Mode einen Meilenstein ihrer Karriere gefeiert, nämlich 40 Jahre Black Celebration. Düster und gruselig, sagen die einen, genial die anderen. Ja, und jetzt sind Depeche Mode wieder in den aktuellen Videocharts gelandet. Vielleicht ja, weil die Platte gerade Geburtstag gefeiert hat. In den Hansa-Studios in Berlin gedreht, die erste Single aus Black Celebration. Auch ein bisschen düster. Stripped. Jetzt hier im 80er Radio Harmony. Schönen Nachmittag euch.

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1: Guten Tag. Ein Zugbegleiter wird bei der Fahrkartenkontrolle in Rheinland-Pfalz angegriffen. Kurze Zeit später stirbt er an seinen Verletzungen. Zum Prozessbeginn hat der Angeklagte vor Gericht heute die Tat gestanden und die Familie des Opfers um Verzeihung gebeten, Harmonie-Reporter Jan Heinemann.
2: Er sei in einem Moment blinder Wut gewesen und sich völlig bewusst, dass er das Geschehene nicht rückgängig machen könne, teilte der Angeklagte heute über seine Anwältin mit. Der 26-Jährige wurde Anfang des Jahres in einer Bahn bei Kaiserslautern beim Schwarzfahren erwischt. Dann soll er den Zugbegleiter mehrmals gegen den Kopf geschlagen haben. Die Schläge so heftig, dass er 2 Tage später an einer Hirnblutung starb, so die Anklage. Im Gericht wird ein Überwachungsvideo der Tat gezeigt. Das halten einige nicht mehr aus und fangen an zu weinen. Andere verlassen den Saal.
1: Instagram, TikTok und WhatsApp. Social Media soll in Deutschland ab 13 Jahren erlaubt sein, so will es Bundesfamilienministerin Prien. Bis zur Volljährigkeit mit 18 soll es allerdings Abstufungen geben. Prien folgt damit den Empfehlungen der Expertenkommission, die heute ihren Bericht übergeben hat. Ein Techniktausch hat laut Bahn den Funkausfall gestern ausgelöst und dafür gesorgt, dass bundesweit für Stunden alle Züge stillstanden. Heute hagelt es heftige Kritik. Laut Bayerns Verkehrsminister Bernreiter habe sich gezeigt, wie schlecht die Bahn auf solche Krisen vorbereitet sei. Harmonie-Reporterin Fiona Reinhardt.
3: Der Ausfall des Zugfunknetzes zeige wieder einmal, in welchem beklagenswerten Zustand das System der Deutschen Bahn sei, so Bayerns Verkehrsminister. Die komplette Infrastruktur der Bahn brauche dringend ein großes Update. Dem stimmt auch der Vorsitzende des Verkehrsausschusses im Bundestag zu. Aber nicht nur Politiker und Bahnreisende zeigen sich fassungslos und fordern eine lückenlose Aufklärung, sondern auch der Verband der privaten Güterbahnen. Da Güterzüge vor allem nachts unterwegs sind, seien sie von der Störung besonders betroffen gewesen.
1: Von der Elbphilharmonie über den Hamburger Hafen blicken. Dafür muss bald 5 Euro Eintritt gezahlt werden, hat der Hamburger Senat entschieden. Die Elbphilharmonie Plaza war seit der Eröffnung 2016 kostenlos zugänglich. Im letzten Jahr haben sie über 2,2 Millionen Menschen besucht.
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4: Ein Sommertag, der auf Hochtouren läuft. Heute Nachmittag viel Sonne. Im Norden ist es heiter. In Hamburg oder Rostock 27 bis 34 Grad, in der Mitte und im Süden etwa rund um Köln, Stuttgart oder München 32 bis 39 Grad. Dazu weht nur schwacher bis mäßiger Wind. Später sind über den süddeutschen Mittelgebirgen und an den Alpen einzelne kräftige Gewitter nicht ausgeschlossen. Die Nacht bleibt dann aber überwiegend trocken und oft klar. Morgen wieder viel Sonne bei 27 bis 33 Grad im Norden und sonst 34 bis 38 Grad. Im Westen und Südwesten lokal sogar bis 41 Grad. Am Freitag steigt dort nachmittags und abends dann die Gewittergefahr wieder deutlich an.
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4: Songs kann man ganz schön missverstehen. Was das mit Bryan Adams, Rigera und Bob Marley zu tun hat, das erfahrt ihr gleich. Ich bin Trix

Stern The News im 80er Radio Harmony. Es gibt total viele Songs, die gerne mal missverstanden werden. Ich will euch ja jetzt nicht die Laune vermiesen, aber Rigera singen von dem Super-GAU, nachdem es im Meer endlich keine stinkenden Fische mehr geben wird. Hier geht's also um die Umwelt und nicht um Sonne, Strand und Meer. Vamos a la playa. Beim Summer of 69 kommt zum Glück keine miese Stimmung auf, auch wenn es natürlich nicht um den Sommer des Jahres 69 geht. Nein, Bryan Adams singt von dem Sommer, in dem ein junger Typ gewisse sexuelle Erfahrungen sammelt, also die 69 mal ausprobieren darf.

gespendet werden. Nein, Frau, nicht weinen. Bei Buffalo Soldier ist die Botschaft aber klar. Marley erinnert an seine afrikanischen Wurzeln. Der Song ist zur Hymne für den Black Pride geworden. 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
1: Mit Trixi, Dani macht ja Urlaub wie in den 80ern, ist mit dem Auto unterwegs nach Italien. Aber sie meldet sich natürlich immer. Dani, wo seid ihr denn im Moment?
2: Gerade sind wir auf dem Rastplatz und haben neben den Toiletten zwischen zwei LKWs die letzte Bank mit Tisch gekriegt. Jetzt essen wir wie früher hart gekochte Eier und geschmierte Klappstullen aus einer orangefarbenen Tupperdose. Der Durst wird stilecht mit einer warmen Capri-Sonne gestillt. Da stichst du mit dem Plastikstrohhalm rein. Die Hälfte spritzt aufs Shirt. Herrlich. Ich muss Schluss machen und mich in die Büsche schlagen zum Pipi. Drück die Daumen, dass ich aus der Hocke wieder hochkomme. Boah, das ging in den 80ern aber auch mal leichter.
1: Da sagst du was. Dann noch einen schönen Urlaub. Ist Dani.
0: Dani.

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1: Guten Abend. Ein Techniktausch hat laut Bahn den Funkausfall gestern ausgelöst und dafür gesorgt, dass bundesweit für Stunden alle Züge stillstanden. Von Politik und Verbänden kommt heute heftige Kritik. NRW-Verkehrsminister Krischer spricht von einem neuen Tiefpunkt bei der ohnehin schwachen Betriebsqualität. Vom Fahrgastverband Pro Bahn heißt es, die Bahn müsse endlich besser werden, auch technisch. Social Media soll in Deutschland ab 13 Jahren erlaubt sein. Das hat Bundesfamilienministerin Prien angekündigt, nach den entsprechenden Empfehlungen der Expertenkommission. Bis zur Volljährigkeit mit 18 soll es allerdings Abstufungen geben. Und geregelt werden soll alles innerhalb der EU, so Prien.
2: Wir werden Gespräche auf europäischer Ebene führen mit der Kommissionspräsidentin. Und zwar wird es da um die verpflichtende Einbeziehung der Leitlinien und auch härtere Sanktionen gegenüber den Plattformen gehen. Es wird über den Einsatz von Altersverifikationssystemen und die Einführung einer gemeinsamen Altersgrenze gehen.
1: Ein Zugbegleiter wird bei der Fahrkartenkontrolle in Rheinland-Pfalz angegriffen. Kurze Zeit später stirbt er im Krankenhaus. Zum Prozessbeginn hat der Angeklagte vor Gericht heute die Tat gestanden und die Familie des Opfers um Verzeihung gebeten. Der 26-Jährige wurde Anfang des Jahres in einer Bahn bei Kaiserslautern beim Schwarzfahren erwischt und soll den Zugbegleiter mehrmals gegen den Kopf geschlagen haben.
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1: Trotz aller Krisen und Unsicherheiten lassen sich die meisten Deutschen den Sommerurlaub nicht nehmen. Fast 2 von 3 sagen in einer Umfrage des Instituts für Tourismusforschung, dass sie in den nächsten 3 Monaten verreisen wollen. 42% gehen ins Ausland, 40% bleiben in Deutschland. Europas größter Reisekonzern TUI berichtet dabei von einer gestiegenen Nachfrage nach Zielen in der Türkei und Ägypten, nachdem es durch den Iran-Krieg hier kurzzeitig eine Flaute gab. Nicht viel Nachfrage gibt es heute auch am Aktienmarkt. Der DAX schließt rund 1% im Minus bei 24.740 Punkten.
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3: Auch jetzt am späten Nachmittag ist es oft sonnig und hochsommerlich heiß. Von Berlin bis Freiburg liegen viele Orte zwischen 32 und 39 Grad. Nur im Norden, da ist es mit 27 bis 34 Grad etwas gemäßigter. Dazu weht nur schwacher bis mäßiger Wind. Richtung Alpen und südliche Mittelgebirge kann es später punktuell gewittrig werden. In der Nacht bleibt es aber überwiegend klar, trocken und für viele ziemlich warm. Morgen ändert sich erstmal wenig. Wieder viel Sonne, verbreitet trocken. Im Westen und Südwesten lokal sogar bis 41 Grad. Am Freitag steigt dann vor allem dort nachmittags und abends das Risiko für Gewitter mit Starkregen und Hagel.
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1: Eine ganze Band voller Frauen und die rocken ihre Instrumente. Trotzdem haben die im Jahr 82 für die Niederlande nur eine Aufgabe. Sänger Bill van Dijk betanzen, befummeln, bespaßen.
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1: Jetzt habe ich irgendwie das Bedürfnis, mich zu räuspern. Worum geht's in dem Song? Kuchen?
2: Cake,
1: wir haben es alle gehört. Aber nein, das ist keine hungergetriebene Lobeshymne auf die Auslage beim Konditor. Stattdessen das fast banale Motiv vom Frühlingsanfang. Und den feiert der Bill mit seiner Liebsten. Yay and Ick. So der Songtitel Du und Ich.
2: Yay and Ick haben Elkar gefunden.
1: Mit Föhnfrisur, dickem Schnauzer und weißem Jumpsuit. Da schaut der Sänger eher aus wie ein C-Jugendtrainer beim Dorfverein. Er ist aber auch ungefähr genauso mitreißend.
2: Oh yeah, yeah, yeah, and ich trüllen auch gar bleiben winden.
1: Nur bei den Jurys war das damals nicht so. Bloß 8 schwache Zähler kann Bill van Dijk für die Niederlande holen. Das reicht gerade für den drittletzten Platz. Zum Trost gab's danach
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1: Zu früh heiraten, das ist nie gut. Das hält im Schnitt nur so 2 Alben lang. Hi, Jonas ist hier für euch. Zum Glück war es keine richtige Ehe, es war nur eine musikalische Zweckehe zwischen diesen beiden hier. Alison Moyet und Vince Clark von Yazoo. Die hatten echt ein paar starke Songs, paar große Hits, aber persönlich konnten sie nicht so recht miteinander. Seit der Schulzeit kannten die sich. Als Band sind sie trotzdem eher zufällig zusammengekommen. Vince hat auf eine Zeitungsannonce von Alison geantwortet. Ja, nach seinem Aus bei Depeche Mode, der wollte was Neues probieren und mit Alison hat er dann eben hier Only You gemacht. Das Plattenlabel meinte zu den beiden wirklich blutjungen Musikern, mach doch mal weiter. Die waren da 20 und 21. Sie haben dann ein ganzes Album gemacht und noch eins und dann war aber plötzlich Schluss. We kind of fell apart. I don't regret that happening. It was sad, but I don't think we could have continued working together without probably strangling each other. So hat's Vince Clark mal beschrieben. Also eigentlich traurig, dass Schluss war, aber irgendwie mochten die sich nicht so recht. Es wäre irgendwann böse ausgegangen, hat er gesagt. Trotzdem, sie haben uns einige Nummer 1 Hits geschenkt in den 80ern. Und eine davon habe ich jetzt hier für euch. Yazoo bei Harmonie.

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1: Heiraten ohne Stress. Keine monatelange Suche nach der Location. Keine Sitzordnung überlegen. Und vor allem keine Kosten. Ich bin Tobias Stübing. Hallo. Einfach spontan Ja sagen und sich kirchlich segnen oder trauen lassen. Bei der Aktion einfach heiraten. Das geht an verschiedenen Orten in ganz Hessen, im Schloss, draußen im Park oder klassisch in Kirchen. Und das an einem richtig schönen Datum, 26.06.26. In Langselbold bekommen Astrid und Magnus Böhm das ganz große Liebesupgrade. Sie haben sich vor 33 Jahren schon mal das Ja-Wort gegeben.
2: Also ich habe es eigentlich beschlossen und wollte ihn eigentlich überraschen, aber das so ganz verheimlichen konnte ich es halt nicht. Aber ich würde ihm ganz gerne nochmal sagen, wie wichtig er mir ist.
3: Wenn ich das gelesen hätte vorher, hätte ich mit Sicherheit auch so reagiert wie Sie. Man kann sich das eigentlich nicht oft genug sagen. Ja. Und ich meine, die Kirche gehört einfach dazu.
1: Egal, ob frisch verliebt, schon lange zusammen oder für eine neue Beziehungszusage, die Aktion soll alle Paare ansprechen. Dazu ist alles liebevoll dekoriert. Meistens gibt es eine Band, Fotografen und hinterher noch Cocktails. Übermorgen stehen dafür die Türen von vielen Kirchen und tollen Locations offen. Ich persönlich finde, das ist eine richtig tolle Aktion und eine gute Idee von Kirche. Denn Liebe ist ja ein Gefühl und an dem Tag sollte es darum gehen und nicht um finanzielle Dinge. Also, wenn ihr übermorgen den Bund fürs Leben eingehen oder euch segnen lassen wollt, traut euch. Tobias Stübing, Evangelische Kirchenredaktion.
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